0: Nee, dat is een koe.
1: Herr Bademeister, ich möchte mich beschweren. Was dattern hier in den Kuhn in der See? So ein Unverschämtheit.
2: Hey, von